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3: Willkommen, liebe Hörer, zum Deutschen Landesprogramm. Mit neuen Themen, aktuellen Informationen und schöner Musik meldet sich Treffpunkt am Vormittag auch am 8. September 2026. Zur Sendung begrüßen Sie diesmal Melitta Hengel und Norbert Daut recht herzlich. Neue Themen stehen auch am heutigen Dienstag auf dem Programmplan. Was in den folgenden zwei Stunden erwartet, das verrate ich Ihnen jetzt gleich zu Beginn. Anfang Oktober wird das internationale Buchfestival in Budapest veranstaltet. Im Mittelpunkt steht heuer die deutschsprachige Literatur. Einzelheiten hierzu haben wir in einem Beitrag für Sie zusammengestellt. Über kulturelle und wissenschaftliche Beziehungen zwischen Österreich und Ungarn sowie über das österreichische Kulturforum Budapest wird Sie Albin Lukács informieren. Und wir laden Sie auch zu einer musikalischen Zeitreise ein und werden Ihnen das Nabtal-Duo vorstellen. Dieses Themenangebot erwartet Sie also heute und auch aktuelle Nachrichten und Meldungen aus dem ungarn-deutschen Bereich haben wir wieder vorbereitet. Zum Auftakt spielen wir aber wie immer zuerst Musik. Ich wünsche Ihnen einen angenehmen Vormittag mit uns.

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1: Habsburg-Juwelen werden zum ersten Mal in Kanada ausgestellt. Unfall mit Frachtflugzeug in Miami. Angst vor El Niño in Brasilien. Es folgen die Nachrichten, am Mikrofon begrüßt sie Melita Hengel. Habsburg-Juwelen werden zum ersten Mal in Kanada ausgestellt. Am 4. September wurde in Quebec die Ausstellung der Habsburg-Schätze eröffnet. Zum ersten Mal kann die Öffentlichkeit die in Kanada aufbewahrten Juwelen der Dynastie bewundern. Ein Teil der wertvollsten Juwelen der Familie Habsburg kam während des Exils nach dem Ersten Weltkrieg nach Westeuropa und dann während des Zweiten Weltkriegs nach Quebec. Königin Sita fand hier 1940 mit ihren jüngeren Kindern Zuflucht und brachte die Schätze in einem Tresor einer kanadischen Bank in Sicherheit. Die Königin verfügte, dass die Juwelen erst 100 Jahre nach dem Tod Karls IV. Wieder öffentlich gezeigt werden dürfen. Das Geheimnis wurde so streng innerhalb des engen Familienkreises weitergegeben, dass selbst Otto von Habsburg nichts von ihrem Verbleib wusste. Das Musée National in Quebec führt die Besucher nun in seiner Ausstellung »Ein verborgener Schatz, ein Jahrhundert voller Geheimnisse« durch die Geschichte der Habsburger im 20. Jahrhundert vom Zerfall der Monarchie bis zu den Jahren von Königin Sita in Quebec und präsentiert schließlich die Schätze sowie den Koffer, in dem sie jahrzehntelang verborgen waren. Unter den 15 ausgestellten Schmuckstücken befindet sich der legendäre 137 Karat Diamant aus Florenz, ein Abzeichen des Ordens vom Goldenen Vlies aus dem 18. Jahrhundert, sowie eine mit Edelstein verzierte Taschenuhr, die mit Marie Antoinette in Verbindung steht. Unfall mit Frachtflugzeug in Miami. Ein Frachtflugzeug des Online-Händlers Amazon ist am internationalen Flughafen von Miami im US-Bundesstaat Florida über eine Landebahn hinausgeschossen, hat mehrere Fahrzeuge getroffen und ist in Brand geraten. Behördenangaben zufolge kamen mindestens 5 Menschen ums Leben. 3 Menschen wurden lebensgefährlich verletzt, 2 weitere mit weniger schweren Verletzungen ins Krankenhaus gebracht. Laut Feuerwehr waren mehr als 60 Einsatzfahrzeuge vor Ort. Der Unfall führte auch zu erheblichen Einschränkungen des Flugverkehrs. Die US-Luftfahrtbehörde FAA teilte mit, dass die Maschine über das Ende der Landebahn hinausrollte und gegen mehrere Fahrzeuge prallte. Bilder vom Unfallort zeigten, dass das Flugzeug offenbar auf dem Rumpf lag und trotz des Feuers weitgehend intakt geblieben war. Die Boeing 767 war von Puerto Rico gestartet. US-Verkehrsminister Sean Duffy kündigte an, dass die FAA den Unfallort untersucht und auch die US-Verkehrssicherheitsbehörde NTSB erklärte, sie sammle Informationen zum Unfall. Angst vor El Niño in Brasilien. Im brasilianischen Porto Alegre gab es erst vor 2 Jahren eine verheerende Flutkatastrophe. Durch das Klimaphänomen El Niño drohen nun neue Überschwemmungen. Die Unwetterkatastrophe im Mai 2024 im Bundesstaat Rio Grande do Sul war die schwerste, die Brasilien in Jahrzehnten erlitten hat. Mindestens 181 Menschen starben, mehr als 600.000 Personen mussten ihre Häuser verlassen. Der Flughafen blieb noch monatelang geschlossen, Ernten wurden zerstört, besonders betroffen war die Stadt Porto Alegre und ihr Umland. Nun fürchten die dort Lebenden neue Rekordniederschläge und Hochwasser in diesem und nächstem Jahr. Mögliche Stürme mit bis zu 80 Stundenkilometern, starke Gewitter und Hagel werden bereits jetzt vorausgesagt. Mit mehr Mitarbeitern im Zivilschutz, einem neuen Überwachungszentrum, Pumpstationen, Fluttoren, Dämmen und einem modernen Frühwarnsystem versucht man sich nun gegen Umweltkatastrophen zu schützen. Experten warnen, dass Extremwetterlagen wie El Niño durch den Klimawandel noch intensiver werden.
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1: Am Dienstag steigen die Temperaturen wieder höher. Kleinere Wolken verdecken zwar den Himmel, doch wir dürfen uns auch über viel Sonnenschein freuen. Niederschlag ist nicht wahrscheinlich, doch der Wind wird teilweise lebhafter. Nach kühleren Temperaturen am Morgen steigt das Thermometer tagsüber auf 27 bis 32 Grad. Das waren die Nachrichten, gesprochen von Melitta Hengel.
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1: Sie hören das deutsche Landesprogramm Treffpunkt am Vormittag. In den folgenden Minuten wird es bei uns um das internationale Buchfestival Budapest gehen. Vom 1. bis 4. Oktober verwandelt sich das Messegelände der Hungexpo in den zentralen Treffpunkt der mitteleuropäischen Literaturszene. Das 31. internationale Buchfestival Budapest stellt in diesem Jahr die deutschsprachige Literatur in den Mittelpunkt. Deutschland, Österreich und die Schweiz präsentieren sich als gemeinsame Ehrengastländer mit hochkarätigen Autoren, vielversprechenden Debüts und grenzüberschreitenden Themen. Mit einem facettenreichen Programm spiegeln die Veranstalter den thematischen und formalen Reichtum des aktuellen Schreibens wider. Im Fokus der Lesungen und Diskussionsrunden stehen existenzielle Fragen, familiäre und historische Traumata, transnationale Migration, das Leben in sprachlichen Minderheiten sowie die zunehmende gesellschaftliche Spaltung. Neben klassischen Autorengesprächen bietet das Festival interaktive Formate wie bibliotherapeutische Workshops, Kalligrafiekurse und Familienprogramme. Die Gästeliste vereint profilierte Bestseller-Autoren mit den wichtigsten Stimmen der aktuellen Literatursaison. Bei der Buchmesse mit dabei sind unter anderem die Autoren Christian Kracht mit seinem Buch Eurotrash, Dimitri Dinev mit Engelszungen, Martina Hefter mit Hey, guten Morgen, wie geht es dir?, Tonio Schachinger mit Echtzeitalter sowie Eugen Ruge mit Pompeji oder die Fünf Frieden des Jovin. Ein besonderer Schwerpunkt des diesjährigen Programms liegt auf Autoren, deren Biografien und Texte eng mit der ungarischen Geschichte und Kultur verwoben sind. Vertreten sind unter anderem Nélio Biedermann, Melinda Nagy-Abonyi, Gábor Fonyad, Natalka Sznyadanko und Johanna Seebauer. Das Festival schlägt zudem auch Brücken zwischen Literatur und Wissenschaft und auch das jüngere Lesepublikum kommt gezielt zu Wort. Ergänzt wird die Vielfalt durch eine eigene Sektion für regionale Sprachräume, in der Schriftsteller aus Liechtenstein und Ostbelgien sowie Vertreter der ungarndeutschen Minderheit ihre Werke vorstellen. Ermöglicht wird der diesjährige Großauftritt durch eine enge trilaterale Kulturkooperation. Das Gastlandprogramm entsteht unter Beteiligung der Frankfurter Buchmesse, des Goethe-Instituts Budapest, des Auswärtigen Amtes, des Österreichischen Kulturforums sowie der Schweizerischen Botschaft.
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1: Die Meldungen aus dem ungarndeutschen Bereich hören Sie am 8. September von Melitta Hengel. Für ein dokumentarisches Theaterstück mit Premiere im März 2027 sucht die deutsche Bühne Ungarn Menschen, die den Umbruch der 1980er und 1990er Jahre in Ungarn selbst erlebt haben und ihre Erinnerungen teilen möchten. Haben Sie selbst etwas erlebt oder kennen Sie jemanden mit einer Geschichte aus dieser Zeit? Dann melden Sie sich unter bareit@dbu.hu. Die deutsche Bühne Ungarn freut sich auf spannende Lebensgeschichten. Die Landesselbstverwaltung der Ungarndeutschen bereitet bereits jetzt die Gala der Ungarndeutschen Selbstverwaltungen im Januar 2027 vor. Dafür werden noch Auftretende für das Kulturprogramm gesucht. Die ausführlichen Informationen hierzu finden Sie auf www.edu.hu. Vorschläge können bis zum 14. September eingereicht werden. Am 11. September um 17 Uhr wird in der Soroksári-Bibliothek in der Grosz-Zsolkovich-Straße in Budapest die Ausstellung Hazatalálás über die Vertreibung der Ungarndeutschen aus Soroksár im Jahr 1946 eröffnet. Die Ausstellung bietet ein umfassendes Bild über das Leben der Vertriebenen, aber auch der Heimatverbliebenen. Die Teilnahme am Programm ist kostenlos, aber an Registration gebunden. Anmeldung unter 06 1289 0811. Die 9. Bartoszéker Weintage finden dieses Jahr vom 11. bis 13. September auf dem Marktplatz von Bartoszék statt. Neben den 9 örtlichen Winzern, die ihre eigenen Weine vorstellen und anbieten, erwarten zahlreiche Unterhaltungsprogramme die Interessenten. Ungarndeutsche und österreichische Volksmusik und volkstümliche Musik erneut in einer der größten Weinregionen des Landes. Absolutes Muss für Blasmusikfans ist das Schwäbische Musikwochenende in Wieland, das für den 11. und 12. September angekündigt ist. Alle Infos dazu finden Sie auf Facebook. Am 12. September feiert der Schwarzwald Traditionsbewahrende Verein in Radgos

0: Wohnen unter 0620 367 3566 oder unter evahuber55@gmail.com. Alle sind herzlich willkommen. Vom 18. bis 20. September findet in Landschuk das Krombinsfest statt. Die Besucher erwartet ein abwechslungsreiches Programm mit Kinderprogrammen, dem gemeinsamen Kochen und Backen von Kartoffelspeisen, einer Verkostung, einem Kulturprogramm und einem Straßenball. Am Sonntag steht außerdem eine zweisprachige Erntedankmesse auf dem Programm. Am 19. September lädt St. Martin, Sziget St. Marton ab 16 Uhr zum Tag der Heimat und zum 4. Schwäbischen Insel- und Weinlesefestival ein. Die Besucher erwartet ein Weinleseumzug, ab 18 Uhr ein Gala-Programm sowie Musik und Tanz. Gefeiert wird außerdem das 30-jährige Bestehen der Lorkapelle. Der Eintritt ist frei. In Mohr findet am 19. September auf dem Marktplatz das Fest Mohrischer Traum statt. Ab 13 Uhr erwartet die Besucher ein abwechslungsreiches Programm mit traditionellen Tanzgruppen, schwäbischer Musik und mehreren Live-Bands. Für Unterhaltung und gute Stimmung ist den ganzen Nachmittag und Abend über gesorgt. Der Eintritt ist auch hier frei. Am 20. September lädt die Harasterdorfmusik um 17 Uhr zum Herbstkonzert in das Josef Otillo Kulturhaus in Harast ein. Die Besucher erwartet eine Auswahl aus Blasmusikstücken aus der Welt der heimischen, donauschwäbischen, böhmisch-mährischen und deutschen Blasmusik. Ende September findet das alljährliche Hefeknödel-Festival in Gerezslok statt. Das Programm am 26. September beginnt schon am Vormittag mit Kulturprogrammen und mit dem Kochwettbewerb. Der Tag klingt mit einem Schwabenball mit der Unterrockkapelle und mit einem Magna Cum Laude-Konzert aus. Alle weiteren Informationen bei der Selbstverwaltung von Gerezslok.
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1: Habsburg-Juwelen werden zum ersten Mal in Kanada ausgestellt. Unfall mit Frachtflugzeug in Miami. Angst vor El Niño in Brasilien. Es folgen die Nachrichten, am Mikrofon begrüßt sie Melita Hengel. Habsburg-Juwelen werden zum ersten Mal in Kanada ausgestellt. Am 4. September wurde in Quebec die Ausstellung der Habsburg-Schätze eröffnet. Zum ersten Mal kann die Öffentlichkeit die in Kanada aufbewahrten Juwelen der Dynastie bewundern. Ein Teil der wertvollsten Juwelen der Familie Habsburg kam während des Exils nach dem Ersten Weltkrieg nach Westeuropa und dann während des Zweiten Weltkriegs nach Quebec. Königin Sita fand hier 1940 mit ihren jüngeren Kindern Zuflucht und brachte die Schätze in einem Tresor einer kanadischen Bank in Sicherheit. Die Königin verfügte, dass die Juwelen erst 100 Jahre nach dem Tod Karls IV. Wieder öffentlich gezeigt werden dürfen. Das Geheimnis wurde so streng innerhalb des engen Familienkreises weitergegeben, dass selbst Otto von Habsburg nichts von ihrem Verbleib wusste. Das Musée National in Quebec führt die Besucher nun in seiner Ausstellung «Ein verborgener Schatz, ein Jahrhundert voller Geheimnisse» durch die Geschichte der Habsburger im 20. Jahrhundert vom Zerfall der Monarchie bis zu den Jahren von Königin Sita in Quebec und präsentiert schließlich die Schätze sowie den Koffer, in dem sie jahrzehntelang verborgen waren. Unter den 15 ausgestellten Schmuckstücken befindet sich der legendäre 137 Karat Diamant aus Florenz, ein Abzeichen des Ordens vom Goldenen Vlies aus dem 18. Jahrhundert, sowie eine mit Edelstein verzierte Taschenuhr, die mit Marie Antoinette in Verbindung steht. Unfall mit Frachtflugzeug in Miami. Ein Frachtflugzeug des Online-Händlers Amazon ist am internationalen Flughafen von Miami im US-Bundesstaat Florida über eine Landebahn hinausgeschossen, hat mehrere Fahrzeuge getroffen und ist in Brand geraten. Behördenangaben zufolge kamen mindestens 5 Menschen ums Leben. 3 Menschen wurden lebensgefährlich verletzt, 2 weitere mit weniger schweren Verletzungen ins Krankenhaus gebracht. Laut Feuerwehr waren mehr als 60 Einsatzfahrzeuge vor Ort. Der Unfall führte auch zu erheblichen Einschränkungen des Flugverkehrs. Die US-Luftfahrtbehörde FAA teilte mit, dass die Maschine über das Ende der Landebahn hinausrollte und gegen mehrere Fahrzeuge prallte. Bilder vom Unfallort zeigten, dass das Flugzeug offenbar auf dem Rumpf lag und trotz des Feuers weitgehend intakt geblieben war. Die Boeing 767 war von Puerto Rico gestartet. US-Verkehrsminister Sean Duffy kündigte an, dass die FAA den Unfallort untersucht und auch die US-Verkehrssicherheitsbehörde NTSB erklärte, sie sammle Informationen zum Unfall. Angst vor El Niño in Brasilien. Im brasilianischen Porto Alegre gab es erst vor 2 Jahren eine verheerende Flutkatastrophe. Durch das Klimaphänomen El Niño drohen nun neue Überschwemmungen. Die Unwetterkatastrophe im Mai 2024 im Bundesstaat Rio Grande do Sul war die schwerste, die Brasilien in Jahrzehnten erlitten hat. Mindestens 181 Menschen starben, mehr als 600.000 Personen mussten ihre Häuser verlassen. Der Flughafen blieb noch monatelang geschlossen, Ernten wurden zerstört, besonders betroffen war die Stadt Porto Alegre und ihr Umland. Nun fürchten die dort Lebenden neue Rekordniederschläge und Hochwasser in diesem und nächstem Jahr. Mögliche Stürme mit bis zu 80 Stundenkilometern, starke Gewitter und Hagel werden bereits jetzt vorausgesagt. Mit mehr Mitarbeitern im Zivilschutz, einem neuen Überwachungszentrum, Pumpstationen, Fluttoren, Dämmen und einem modernen Frühwarnsystem versucht man sich nun gegen Umweltkatastrophen zu schützen. Experten warnen, dass

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1: Am Dienstag steigen die Temperaturen wieder höher. Kleinere Wolken verdecken zwar den Himmel, doch wir dürfen uns auch über viel Sonnenschein freuen. Niederschlag ist nicht wahrscheinlich, doch der Wind wird teilweise lebhafter. Nach kühleren Temperaturen am Morgen steigt das Thermometer tagsüber auf 27 bis 32 Grad. Das waren die Nachrichten, gesprochen von Melita Hengl.
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0: Das ist Treffpunkt am Vormittag, das deutsche Programm im Ungarischen Rundfunk. Die kulturellen und wissenschaftlichen Beziehungen zwischen Österreich und Ungarn blicken auf eine lange Geschichte zurück. Über diese Geschichte und auch über das österreichische Kulturforum Budapest informiert sie in den kommenden Minuten Albin Lukács.
1: Und meine Damen und Herren, möchten wir Sie mit Österreich, mit der österreichischen Kultur und Kulturinstitute vertraut machen. Und wir wollen mit der Aussage beginnen. Österreich nahm und nimmt einen besonders wichtigen Platz ein im westeuropäischen Kontaktsystem. Historisch bedingte Gemeinsamkeiten sowie die Tatsache, dass sich das ungarisch-österreichische Verhältnis nach der Befreiung 1945 grundlegend verbessert hatte, schufen gute Voraussetzungen für den Ausbau einer gegenseitigen, vorteilhaften kulturellen Zusammenarbeit zwischen Ungarn und Österreich. In den Augen der Ungarn wandelten sich die Österreicher aus habsburgischen Eroberern zu Schwagern und Verwandten grollt man bekanntlicherweise auch dann nicht, wenn ein Grund dafür bestünde. Regelmäßige politische Kontakte auf hoher Ebene und die sich zügig entwickelten Wirtschaftskooperationen ermöglichten es bereits 1923 in Wien, das Collegium Hungaricum zu eröffnen, die dann erst 1963 dann wieder aufgemacht wurde. 1979 erfolgte dann eine wichtige Vereinbarung über die Aufhebung des Visazwanges zwischen Österreich und Ungarn. Zur Unterzeichnung des ungarisch-österreichischen Abkommens über Kultur und Wissenschaft kam es am 16. Mai 1976 in Wien, während die Zusammenarbeit im wissenschaftlich-technischen Bereich bereits 1969 durch ein Abkommen fundamentiert wurde. Über die Gleichwertigkeit der Abiturzeugnisse wurde am 14. Juli 1982 eine Vereinbarung getroffen, die gegenseitige Anerkennung der Universitätsdiplome und akademischen Grade erfolgte dann am 18. März 1983. Diese sogenannten Äquivalenzabkommen waren in ihrer Art bahnbrechend in der Beziehung zu entwickelten kapitalistischen Ländern. Sehr wichtig war das Datum 1976. Da wurde der Beschluss, eine kulturelle Vertretung Österreichs in Budapest einzurichten, gefasst. Am 20. Oktober 1977 fand dann die offizielle Eröffnung des Österreichischen Kulturinstitutes statt, welches 2001 in Österreichisches Kulturforum ÖKF Budapest umbenannt wurde. Das ÖKF ist im Gebäude der Österreichischen Botschaft Budapest untergebracht und ist eine Institution des Bundesministeriums für europäische und internationale Angelegenheiten in Wien. Das ÖKF Budapest bietet durch die Vielzahl seiner Veranstaltungen eine Plattform für kulturelle Kontakte zwischen Ungarn, Österreich und kulturell Interessierten aus der ganzen Welt. Es fördert Künstlerinnen, Künstler, Wissenschaftlerinnen und Wissenschaftler sowie Projekte in den Bereichen Musik, Literatur, darstellende und bildende Kunst, Film, Deutsch als Fremdsprache sowie Symposien und Diskussionsveranstaltungen. Einen Schwerpunkt bildet auch die Kooperation mit den von Österreich geförderten österreichischen Schulen und der deutschsprachigen Andrássy-Universität Budapest. Das ÖKF Budapest ist ein aktives Mitglied des EUNIC, European Union National Institute for Culture, Kulturinstitute der EU-Staaten, Netzwerkes Ungarn, dessen Mission es ist, Europas vielfältige kulturelle Landschaft erfahr- und erlebbar zu machen. Das ÖKF Budapest organisiert viele Veranstaltungen in Zusammenarbeit mit ungarischen Partnerorganisationen wie Museen, Galerien, Konzertsälen, Programmkinos, Theatern und Universitäten. Das ÖKF Budapest verfügt über einen eigenen Ausstellungsraum, in dem zeitgenössische österreichische Künstlerinnen und Künstler, aber auch gemeinsame Gruppenausstellungen österreichischer und ungarischer Künstlerinnen und Künstler präsentiert werden. Was nun die beiderseitigen Kulturbeziehungen angeht, da sollten wir auf die Kontakte zwischen den Gemeinden bzw. Komitaten Ungarns und österreichischen Bundesländern hinweisen. So zum Beispiel das Komitat Raab, Ödenburg, Wieselburg und das Burgenland, das Komitat Altenburg, Wosch und die Steiermark bzw. Soller und Niederösterreich können vor allem bei Ausstellungen und Musikprogrammen sehr eng zusammenarbeiten. Olbi Lukács, Budapest für Treffpunkt am Vormittag.
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In den vergangenen Minuten erklang das Lied Patrona Bavaria vom Original Naphtal Duo. Wolfgang Edenharder gründete die Band in den 1970er Jahren mit dem Schlagzeuger Hubert Satschka. Bis in die Mitte der 1980er Jahre traten die beiden vor allem im Raum Regensburg bei verschiedenen Anlässen auf. 1985 übernahm Willi Seitz den Platz von Hubert Satschka und wenig später erschien die erste Schallplatte des Duos. 1988 nahm das Duo am Grand Prix der Volksmusik teil und belegte den ersten Platz. Ihr Lied Patrona Bavaria wurde zum erfolgreichsten Lied in der Geschichte des volkstümlichen Schlagers. Bis 1993 hatte das Duo weitere große Hits und ersang sich mehrere Preise.

Im Jahr 1993 zerstritten sich die beiden Musiker, lösten das Original Naptal-Duo auf und begannen beide eine Solo-Karriere. Wolfgang Edenharder blieb dem volkstümlichen Schlager treu, Willi Seitz mischte die volkstümlichen Klänge mit Country-Musik. Im Oktober 2003 kam es zur Wiedervereinigung des Naptal-Duos beim Herbstfest der Volksmusik. Ihr damals erschienener Titel »Lass uns nochmal darüber reden« wurde zu einem der erfolgreichsten Lieder der Jahre 2003 und 2004. Seit 2006 produzieren Wolfgang Edenharder und Willi Seitz ihre Tonträger selbst. Während der Jahre wurde das Original Naptal-Duo mit mehreren Preisen ausgezeichnet, unter anderem mit der Goldenen Stimmgabel, dem Edelweiß und dem RTL Löwen.

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1: Die Meldungen aus dem ungarndeutschen Bereich hören Sie am 8. September von Melitta Hengel. Für ein dokumentarisches Theaterstück mit Premiere im März 2027 sucht die deutsche Bühne Ungarn Menschen, die den Umbruch der 1980er und 1990er Jahre in Ungarn selbst erlebt haben und ihre Erinnerungen teilen möchten. Haben Sie selbst etwas erlebt oder kennen Sie jemanden mit einer Geschichte aus dieser Zeit? Dann melden Sie sich unter bareit@dbu.hu. Die deutsche Bühne Ungarn freut sich auf spannende Lebensgeschichten. Die Landesselbstverwaltung der Ungarndeutschen bereitet bereits jetzt die Gala der Ungarndeutschen Selbstverwaltungen im Januar 2027 vor. Dafür werden noch Auftretende für das Kulturprogramm gesucht. Die ausführlichen Informationen hierzu finden Sie auf www.edu.hu. Vorschläge können bis zum 14. September eingereicht werden. Am 11. September um 17 Uhr wird in der Soroksári-Bibliothek in der Grosschalkovics-Straße in Budapest die Ausstellung Hazatalálás über die Vertreibung der Ungarndeutschen aus Soroksár im Jahr 1946 eröffnet. Die Ausstellung bietet ein umfassendes Bild über das Leben der Vertriebenen, aber auch der Heimatverbliebenen. Die Teilnahme am Programm ist kostenlos, aber an Registration gebunden. Anmeldung unter 061-289-0811. Die 9. Bathosiger Weintage finden dieses Jahr vom 11. bis 13. September auf dem Marktplatz von Bathosig statt. Neben den 9 örtlichen Winzern, die ihre eigenen Weine vorstellen und anbieten, erwarten zahlreiche Unterhaltungsprogramme die Interessenten. Ungarndeutsche und österreichische Volksmusik und volkstümliche Musik erneut in einer der größten Weinregionen des Landes. Absolutes Muss für Blasmusikfans ist das Schwäbische Musikwochenende in

0: Anmeldung und Informationen unter 0620 367 3566 oder unter evahuber55@gmail.com. Alle sind herzlich willkommen. Vom 18. bis 20. September findet in Landschuk das Krombinsfest statt. Die Besucher erwartet ein abwechslungsreiches Programm mit Kinderprogrammen, dem gemeinsamen Kochen und Backen von Kartoffelspeisen, einer Verkostung, einem Kulturprogramm und einem Straßenball. Am Sonntag steht außerdem eine zweisprachige Erntedankmesse auf dem Programm. Am 19. September lädt St. Martin, Sziget St. Marton ab 16 Uhr zum Tag der Heimat und zum 4. Schwäbischen Insel- und Weinlesefestival ein. Die Besucher erwartet ein Weinleseumzug, ab 18 Uhr ein Gala-Programm sowie Musik und Tanz. Gefeiert wird außerdem das 30-jährige Bestehen der Lohrkapelle. Der Eintritt ist frei. In Mohr findet am 19. September auf dem Marktplatz das Fest Mohrischer Traum statt. Ab 13 Uhr erwartet die Besucher ein abwechslungsreiches Programm mit traditionellen Tanzgruppen, schwäbischer Musik und mehreren Live-Bands. Für Unterhaltung und gute Stimmung ist den ganzen Nachmittag und Abend über gesorgt. Der Eintritt ist auch hier frei. Am 20. September lädt die Harasterdorfmusik um 17 Uhr zum Herbstkonzert in das Josef-Otillo-Kulturhaus in Harast ein. Die Besucher erwartet eine Auswahl aus Blasmusikstücken aus der Welt der heimischen, donauschwäbischen, böhmisch-mährischen und deutschen Blasmusik. Ende September findet das alljährliche Hefeknödel-Festival in Gereslok statt. Das Programm am 26. September beginnt schon am Vormittag mit Kulturprogrammen und mit dem Kochwettbewerb. Der Tag klingt mit einem Schwabenball mit der Unterrockkapelle und mit einem Magna Cum Laude-Konzert aus. Alle weiteren Informationen bei der Selbstverwaltung von Gereslok.
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Liebe Hörer, unsere heutigen 2 Stunden mit Treffpunkt am Vormittag gehen nun langsam dem Ende zu. Zur nächsten Radiosendung erwartet Sie aber bereits morgen um 10 Uhr meine liebe Kollegin Marta Schemetzi. Vergessen Sie heute Nachmittag auch unser Bildschirm nicht. Das Magazin der Ungarn-Deutschen gibt es in der Wiederholung um 14.02 Uhr bei DonauWörth. Finden können Sie all unsere Sendungen aber auch online. 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Beim Deutschen Landesprogramm verabschieden sich am 8. September Melita Hengel und Norbert Out von Ihnen. Wir wünschen Ihnen alles Gute und einen schönen Nachmittag.

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3: Guten Tag, liebe Hörerinnen und Hörer. Ich begrüße Sie ganz herzlich zu einer neuen Ausgabe von Treffpunkt am Vormittag. Heute ist Montag, der 7. September. Am Mikrofon begleitet Sie Gábor Schultheiß. Für die Technik und den guten Klang aus dem Studio sorgt Norbert Out. Wir haben auch heute wieder ein abwechslungsreiches Programm für Sie zusammengestellt. Freuen Sie sich auf interessante Berichte, spannende Themen aus dem Leben der Ungarndeutschen, sowie auf Beiträge aus Kultur, Gesellschaft und Bildung. Ein besonderer Schwerpunkt unserer heutigen Sendung ist das 25-jährige Jubiläum der Andrássy Universität Budapest. Unser Kollege Albin Lukács hat dazu zwei Beiträge vorbereitet und wirft einen Blick auf die Geschichte, die Entwicklung und die Bedeutung dieser einzigartigen deutschsprachigen Universität in Ungarn. In der zweiten Stunde können Sie die Band Solmtal Express kennenlernen und meine Kollegin Eva Gerner gibt Ihnen in der zweiten Stunde auch noch eine kleine Kostprobe von der morgigen Unser-Bildschirm-Sendung. Selbstverständlich halten wir Sie auch über die wichtigsten aktuellen Ereignisse des Tages auf dem Laufenden. Unsere Nachrichten hören Sie um 10.15 Uhr und nochmal um 11 Uhr. Die Meldungen der Ungarndeutschen stehen dann um 10.45 Uhr sowie eine Stunde später auf unserem Programm. Bevor wir starten, werfen wir noch einen kurzen Blick auf das Wetter. Ungarn erwartet heute überwiegend freundliches Spätsommerwetter. Neben viel Sonnenschein ziehen zeitweise einige Wolkenfelder über das Land, vor allem im Westen. Meist bleibt es jedoch trocken. Die Temperaturen steigen am Nachmittag auf angenehme 24 bis 29 Grad. Dazu weht ein schwacher bis mäßiger Wind. Ein idealer Tag also, um die ersten Septembertage zu genießen. Lehnen Sie sich zurück, genießen Sie den Vormittag mit uns und bleiben Sie gut informiert. Wir wünschen Ihnen viel Freude, beste Unterhaltung und einen schönen Montag mit Treffpunkt am Vormittag. Musikalisch geht es heute mit dem Nokan-Quintett und zieh dich an und geh los.

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1: Ungarn startet mit spannenden Meldungen in die neue Woche, von vielversprechenden wissenschaftlichen Forschungsergebnissen über neue kulturelle Veranstaltungen und Museumsausstellungen bis hin zu Familienfesten, Bildungsdaten und Entwicklungen im Bereich Mobilität und Digitalisierung. Guten Tag, meine Damen und Herren, hier sind die aktuellen Meldungen aus Ungarn von Gábor Schultheis. Ungarische Wissenschaftlerinnen und Wissenschaftler des Hunren-Forschungsnetzwerks berichten über einen wichtigen Durchbruch in der Neuroforschung. Ein internationales Team konnte neue Zusammenhänge bei bestimmten Gehirnrezeptoren nachweisen. Die Ergebnisse könnten langfristig die Entwicklung gezielterer Medikamente gegen psychiatrische Erkrankungen ermöglichen. Die Forschenden betonen, dass noch weitere Untersuchungen notwendig sind. Die Entdeckung gilt jedoch als bedeutender Schritt für die moderne Medizin. Forscher der Eötvös-Loránd-Universität in Budapest haben herausgefunden, dass Hunde bei der Kontrolle von Impulsen erstaunlich ähnliche Gehirnaktivitäten zeigen wie Menschen. Die Wissenschaftler untersuchten, wie Vierbeiner Versuchungen widerstehen und fanden dabei bemerkenswerte Parallelen zum menschlichen Verhalten. Die Studie sorgt auch international für Aufmerksamkeit und stärkt den Ruf Ungarns als Standort erfolgreicher Verhaltensforschung. In Kecskemét fand in diesen Tagen erneut das beliebte Familienfestival des Spielzeugmuseums Szórakaténusz statt. Musikprogramme, Puppentheater, kreative Werkstätten und zahlreiche Mitmachangebote sorgten für großen Andrang. Ziel der Veranstaltung ist es, Kinder und Erwachsene gemeinsam für Kultur, Spiel und Kreativität zu begeistern. Die Organisatoren berichten von einer ausgesprochen positiven Resonanz. Die Vorbereitungen für die internationale Budapester Buchmesse laufen auf Hochtouren. In diesem Jahr steht deutschsprachige Literatur besonders im Mittelpunkt. Verlage, Autorinnen und Autoren aus mehreren Ländern werden erwartet. Die Messe gilt als eines der wichtigsten Literaturereignisse Mitteleuropas und bietet auch ungarischen Schriftstellern eine bedeutende Plattform für den internationalen Austausch. Das Ungarische Nationalmuseum präsentiert derzeit einen außergewöhnlichen Münzschatz, der am Somlóberg entdeckt wurde. Zu sehen sind seltene Silbermünzen aus dem 16. Jahrhundert. Historiker erhoffen sich neue Erkenntnisse über Handel, Wirtschaft und Alltagsleben jener Zeit. Die Ausstellung stößt bereits in den ersten Tagen auf großes Interesse bei Besucherinnen und Besuchern. Fast jeder zweite ungarische Internetnutzer hat laut einer aktuellen Untersuchung bereits KI-Anwendungen für Gesundheitsfragen genutzt. Experten sehen darin das wachsende Vertrauen der Bevölkerung in digitale Technologien. Gleichzeitig wird darauf hingewiesen, dass medizinische Entscheidungen weiterhin mit Fachpersonal abgestimmt werden sollten. Die Studie zeigt aber deutlich, wie stark künstliche Intelligenz inzwischen im Alltag angekommen ist. Neue statistische Daten zeigen, dass weiterhin mehr als 84% der ungarischen 3- bis 22-Jährigen an formalen Bildungsangeboten teilnehmen. Fachleute bewerten dies als ein wichtiges Signal für die Zukunftsfähigkeit des Landes. Besonders hervorgehoben wird die hohe Beteiligung an weiterführenden Schulen und Hochschulen. Zum Schluss noch der Blick auf das Wetter.
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1: Nach einem örtlich frischen Morgen erwartet uns in den meisten Landesteilen freundliches Spätsommerwetter. Die Sonne zeigt sich häufig, lediglich im Westen und Nordwesten können zeitweise mehr Wolken vorbeiziehen. Vereinzelte kurze Schauer sind dort nicht ausgeschlossen. Die Tageshöchstwerte liegen überwiegend zwischen 24 und 29 Grad, in der Tiefebene örtlich auch knapp darüber. Der Wind weht meist schwach bis mäßig. Damit sind wir am Ende unseres Nachrichtenblocks. Sie hörten die Nachrichten vom 7. September im Treffpunkt am Vormittag, zusammengestellt und präsentiert von Gábor Schultheis. Ich wünsche Ihnen einen angenehmen Vormittag und weiterhin gute Unterhaltung bei unserem Programm.
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0: Die Andrássy Universität Budapest ist ein ganz besonderer Ort in der ungarischen Hochschullandschaft. Als einzige vollständig deutschsprachige Universität außerhalb des deutschen Sprachraums schlägt sie seit einem Vierteljahrhundert Brücken zwischen Ungarn, Deutschland, Österreich und Europa. In diesem Jahr feiert die Hochschule ihr 25-jähriges Bestehen. Unser Kollege Albin Lukács hat sich aus diesem Anlass mit der Geschichte, den Erfolgen und der Bedeutung der Universität beschäftigt. Hören Sie seinen ersten Bericht zum Jubiläum der Andrássy Universität Budapest.
1: Wie Sie sicherlich wissen, feiert die Andrássy Universität Budapest heuer ihren 25. Geburtstag, das heißt ihr 25-jähriges Bestehen. Was im Februar 2001 mit der Ulmer Erklärung als visionäres europäisches Projekt begann, hat sich heute als einzige vollständig deutschsprachige Universität außerhalb des deutschen Sprachraums fest etabliert. Hier dürfen wir daran erinnern, dass die Idee, so eine Universität einzurichten, vom damaligen ungarischen Ministerpräsident Orbán ausgegangen ist und er fand Partner dazu und darüber wollen wir nun sprechen. Die Andrássy Universität blickt nunmehr auf 25 Jahre erfolgreiche Entwicklung zurück. Gegründet auf der Grundlage der Ulmer Erklärung vom 22. Februar 2001, worüber ich bereits kurz gesprochen habe, in der die Ministerpräsidenten Ungarns, Österreichs, Baden-Württembergs und Bayerns die Unterstützung für eine deutschsprachige Universität in Budapest vereinbarten, entstand ein einzigartiges multinationales Hochschulprojekt. Ziel war es von Anfang an, einen Beitrag zur europäischen Integration im mitteleuropäischen Raum zu leisten. Seit 2002 zählt auch die Bundesrepublik Deutschland zu den Partnerländern. Bereits im Wintersemester 2002 nahm die Universität ihren Lehrbetrieb auf. Mittlerweile wird die AUB in einer oder anderen Form auch von der Schweiz und der Autonomie Trentino-Südtirol unterstützt. Heute ist die AUB die einzige vollständig deutschsprachige Universität außerhalb des deutschen Sprachraums. Als internationale ungarische Hochschule vereint sie die Disziplin Geschichte, Politik, Rechts- und Wirtschaftswissenschaften in einem interdisziplinären Ansatz mit europäischem Fokus. Mit forschungsnahen, praxisorientierten Studienprogrammen sowie interdisziplinären Programmen hat sich die AUB zu einem festen Bestandteil der europäischen Hochschullandschaft entwickelt und bereichert den Wissenschaftsstandort Budapest als innovatives Modellprojekt. Von Beginn an verstand sich die Universität als Brücke zwischen Ländern, Kulturen und Wissenschaftssystemen. Studierende und Lehrende aus rund 20 Nationen prägen den internationalen Campus. Die AUB fördert den Dialog insbesondere zwischen Ungarn, Deutschland, Österreich und den Ländern des Donauraums und bereitet ihre Absolventinnen und Absolventen gezielt auf Tätigkeiten in internationalen Organisationen, europäischen Institutionen, Diplomatie und Wirtschaft vor. Die enge Vernetzung mit Partneruniversitäten und zahlreiche Doppelschlussprogramme unterstreichen diesen europäischen Anspruch. In den vergangenen Jahren hat die AUB ihre strategische Entwicklung konsequent weiter vorangetrieben. Ausgehend von ihrer ursprünglichen Rolle als postgraduale Universität hat sie eine interdisziplinäre Doktorausbildung aufgebaut und erweitert ihr Studienangebot kontinuierlich. Mit der Einführung eines deutschsprachigen Bachelorstudiengangs in internationalen Beziehungen ab Herbst 2025 wird erstmals in Ungarn ein durchgängiger deutschsprachiger Bildungsweg von der frühen Bildung bis zur wissenschaftlichen Qualifikation möglich. Parallel entwickelt sich die AUB zunehmend zu einer Plattformuniversität, die neben Bachelor-, Master- und Promotionsprogrammen auch akademische Weiterbildung, Mikrozertifikate und lebenslanges Lernen integriert. Neben Forschung und Lehre versteht sich die Andrássy Universität Budapest als gute Corporate Citizen. Als wissenschaftliches Kompetenzzentrum bringt sie ihre Expertise aktiv in öffentlichen Debatten ein, etwa durch wissenschaftliche Konferenzen, Publikationen, Medienbeiträge und digitale Formate wie den Wissenschaftsblog AUB-Log. Projekte wie der elektronische Wahlhelfer Volkskabin oder Veranstaltungen zum politischen Dialog fördern politische Bildung und gesellschaftliche Teilhabe. Dabei lässt sich die Universität als Ganzes von den Grundsätzen wissenschaftlicher Unabhängigkeit und Meinungsfreiheit leiten.
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0: 25 Jahre Andrássy Universität Budapest. Das Jubiläumsjahr bietet nicht nur Gelegenheit zum Feiern, sondern auch zum Blick in die Zukunft. Wie entwickelt sich die deutschsprachige Hochschulbildung in Ungarn? Welche Chancen eröffnen sich für die kommende Generationen von Studierenden? Und welche Rolle spielt die Universität heute im europäischen Wissenschafts- und Kulturraum? Auch diesen Fragen geht Albin Lukács in seinem zweiten Beitrag nach. Hier ist sein Bericht.
1: Zum Auftakt ihres 25-jährigen Jubiläums blickt die Andrássy-Universität Budapest nicht nur auf eine erfolgreiche Geschichte zurück, sondern richtet ihren Blick auch nach vorne. Als Plattform für interdisziplinäre Forschung, als Ort des internationalen Dialogs und als akademische Brücke für Europa, insbesondere für den Donauraum und Mittel- und Osteuropa. An der Andrássy-Universität Budapest, AUB, fanden letzten Freitag, am 4. September 2026, zwei große offizielle Veranstaltungen zum Start des neuen Studienjahres statt. Erstens die feierliche Jahreseröffnung und Diplomübergabe. Die Feierstunde dauerte 2 Stunden lang und nachher dann die öffentliche Veranstaltung. Durch das Programm führten Dr. Orsolya Tamási-Lénárd, Prorektorin, und Professor Dr. Stefan Okruch, Prorektor an der Andrássy-Universität. Die Feierstunde begann mit der ungarischen Nationalhymne und dann kam die Begrüßungsrede und die Ansprache des Rektors, Professor Zoltán Tibor Pálinga. Das Grußwort des Vorsitzenden des Kuratoriums der öffentlichen Stiftung für die deutschsprachige Universität sprach Gergely Prüle. Dann folgte ein musikalisches Intermezzo und die feierliche Eröffnungsrede hielt Dr. Anita Orbán, Außenministerin und stellvertretende Ministerpräsidentin Ungarns. Die Politikerin warf einen Rückblick auf die vergangenen Jahre der Universität und unterstrich, dass sich die Idee zur AUB bewährt habe. Die Universität sei schon ein gewagtes Projekt, erklärte die Politikerin. Sie unterstrich am Ende ihrer Rede, dass Ungarn die Universität nach wie vor und weiter unterstützen werde. Nach der Rede der Politikerin kamen Grußworte der Studierendenschaften an die Reihe und ein Grußwort der Doktoranden- und Doktorandinnenvertretung. Weiterhin war ein Grußwort des Vorsitzenden des Alumni-Clubs, Thomas Jüngling. Und dann wurde die außerordentliche Senatssitzung eröffnet, um die feierliche Promotion, das heißt um die Diplome überreichen zu können. Das konnte nur im Rahmen einer außerordentlichen Senatssitzung stattfinden. Da wurden dann die Diplome an die Masterstudierenden übergeben und Abschlussworte sprach dann noch der Rektor und die Feierstunde, die fast 2-stündige Feierstunde, fand mit der Europahymne dann sein Ende. Und am Abend kam es dann zum Ball wie gewöhnlich und die Andrássy-Universität hat nun mit dem neuen Studienjahr begonnen. Albin Lukács aus Budapest für Treffpunkt am Vormittag.
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1: Es folgen die Meldungen aus dem ungarn-deutschen Bereich am 7. September, gesprochen von Melitta Hengel. Für ein dokumentarisches Theaterstück mit Premiere im März 2027 sucht die deutsche Bühne Ungarn Menschen, die den Umbruch der 1980er und 1990er Jahre in Ungarn selbst erlebt haben und ihre Erinnerungen teilen möchten. Haben Sie selbst etwas erlebt oder kennen Sie jemanden mit einer Geschichte aus dieser Zeit? Dann melden Sie sich unter bareit@dbu.hu. Die deutsche Bühne Ungarn freut sich auf spannende Lebensgeschichten. Die Landesselbstverwaltung der Ungarn-Deutschen bereitet bereits jetzt die Gala der Ungarn-Deutschen Selbstverwaltungen im Januar 2027 vor. Dafür werden noch Auftretende für das Kulturprogramm gesucht. Die ausführlichen Informationen hierzu finden Sie auf www.edu.hu. Vorschläge können bis zum 14. September eingereicht werden. Am 11. September um 17 Uhr wird in der Soroksári-Bibliothek in der Grosszsalkovich-Straße in Budapest die Ausstellung Hazatalálás über die Vertreibung der Ungarn-Deutschen aus Soroksár im Jahr 1946 eröffnet. Die Ausstellung bietet ein umfassendes Bild über das Leben der Vertriebenen, aber auch der Heimatverbliebenen. Die Teilnahme am Programm ist kostenlos, aber an Registration gebunden. Anmeldung unter 061-289-0811. Die 9. Bathosiger Weintage finden dieses Jahr vom 11. bis 13. September auf dem Marktplatz von Bathosig statt. Neben den 9 örtlichen Winzern, die ihre eigenen Weine vorstellen und anbieten, erwarten zahlreiche Unterhaltungsprogramme die Interessenten. Ungarn-deutsche und österreichische Volksmusik und volkstümliche Musik erneut in einer der größten Weinregionen des Landes. Absolutes Muss für Blasmusikfans ist das Schwäbische Musikwochenende in Wieland, das für den 11. und 12. September angekündigt ist. Alle Infos dazu finden Sie auf Facebook. Am 12. September feiert der Schwarzwald Traditionsbewahrende Verein in Rátko sein 30-jähriges Bestehen. Zum gemeinsamen Feiern werden alle um 14 Uhr zur Freilichtbühne in Rátko erwartet. Tanz, Musik und die schönsten Momente der zusammenverbrachten Jahre stehen im Mittelpunkt des Nachmittags. Alle werden zur gemeinsamen Feier herzlich erwartet. Zum Musiknachmittag mit dem B. Kreiners Trio wird am 18. September ab 17 Uhr in die Schobricharda in Baja eingeladen. Erwartet werden alle, die schwäbische Musik lieben und gern das Tanzbein schwingen. Der Eintritt ist frei, eine Voranmeldung ist aber erforderlich. Anmeldung und Informationen unter 0620-367-3566 oder unter evahuber55@gmail.com. Alle sind herzlich willkommen. Vom 18. bis 20. September findet in Lanchuk das Krombinsfest statt. Die Besucher erwartet ein abwechslungsreiches Programm mit Kinderprogrammen, dem gemeinsamen Kochen und Backen von Kartoffelspeisen, einer Verkostung, einem Kulturprogramm und einem Straßenball. Am Sonntag steht außerdem eine zweisprachige Erntedankmesse auf dem Programm. Am 19. September lädt St. Martin, Sziget St. Márton ab 16 Uhr zum Tag der Heimat und zum 4. Schwäbischen Insel- und Weinlesefestival ein. Die Besucher erwartet ein Weinleseumzug, ab 18 Uhr ein Gala-Programm sowie Musik und Tanz. Gefeiert wird außerdem das 30-jährige Bestehen der Lorkapelle. Der Eintritt ist frei. In Mór findet am 19. September auf dem Marktplatz das Fest Mórischer Traum statt. Ab 13 Uhr erwartet die Besucher ein abwechslungsreiches Programm mit traditionellen Tanzgruppen, schwäbischer Musik und mehreren Live-Bands. Für Unterhaltung und gute Stimmung ist den ganzen Nachmittag und Abend über gesorgt. Der Eintritt ist auch hier frei. Am 20. September lädt die Harasterdorf Musik um 17 Uhr zum Herbstkonzert in das Josef Otillo Kulturhaus in Harast ein. Die Besucher erwartet eine Auswahl aus Blasmusikstücken aus der Welt der heimischen, donauschwäbischen, böhmisch-mährischen und deutschen Blasmusik. Ende September findet das alljährliche Hefeknüde-Festival in Gerezslok statt. Das Programm am 26. September beginnt schon am Vormittag mit Kulturprogrammen und mit dem Kochwettbewerb. Der Tag klingt mit einem Schwabenball mit der Unterrockkapelle und mit einem Magna Cum Laude-Konzert aus. Alle weiteren Informationen bei der Selbstverwaltung von Gerezslok.
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1: Ungarn startet mit spannenden Meldungen in die neue Woche. Von vielversprechenden wissenschaftlichen Forschungsergebnissen über neue kulturelle Veranstaltungen und Museumsausstellungen bis hin zu Familienfesten, Bildungsdaten und Entwicklungen im Bereich Mobilität und Digitalisierung. Guten Tag, meine Damen und Herren, hier sind die aktuellen Meldungen aus Ungarn von Gábor Schultheis. Ungarische Wissenschaftlerinnen und Wissenschaftler des Hunren-Forschungsnetzwerks berichten über einen wichtigen Durchbruch in der Neuroforschung. Ein internationales Team konnte neue Zusammenhänge bei bestimmten Gehirnrezeptoren nachweisen. Die Ergebnisse könnten langfristig die Entwicklung gezielterer Medikamente gegen psychiatrische Erkrankungen ermöglichen. Die Forschenden betonen, dass noch weitere Untersuchungen notwendig sind. Die Entdeckung gilt jedoch als bedeutender Schritt für die moderne Medizin. Forscher der Eötvös-Loránd-Universität in Budapest haben herausgefunden, dass Hunde bei der Kontrolle von Impulsen erstaunlich ähnliche Gehirnaktivitäten zeigen wie Menschen. Die Wissenschaftler untersuchten, wie Vierbeiner Versuchungen widerstehen und fanden dabei bemerkenswerte Parallelen zum menschlichen Verhalten. Die Studie sorgt auch international für Aufmerksamkeit und stärkt den Ruf Ungarns als Standort erfolgreicher Verhaltensforschung. In Kecskemét fand in diesen Tagen erneut das beliebte Familienfestival des Spielzeugmuseums Szórakaténusz statt. Musikprogramme, Puppentheater, kreative Werkstätten und zahlreiche Mitmachangebote sorgten für großen Andrang. Ziel der Veranstaltung ist es, Kinder und Erwachsene gemeinsam für Kultur, Spiel und Kreativität zu begeistern. Die Organisatoren berichten von einer ausgesprochen positiven Resonanz. Die Vorbereitungen für die internationale Budapester Buchmesse laufen auf Hochtouren. In diesem Jahr steht deutschsprachige Literatur besonders im Mittelpunkt. Verlage, Autorinnen und Autoren aus mehreren Ländern werden erwartet. Die Messe gilt als eines der wichtigsten Literaturereignisse Mitteleuropas und bietet auch ungarischen Schriftstellern eine bedeutende Plattform für den internationalen Austausch. Das Ungarische Nationalmuseum präsentiert derzeit einen außergewöhnlichen Münzschatz, der am Somlóberg entdeckt wurde. Zu sehen sind seltene Silbermünzen aus dem 16. Jahrhundert. Historiker erhoffen sich neue Erkenntnisse über Handel, Wirtschaft und Alltagsleben jener Zeit. Die Ausstellung stößt bereits in den ersten Tagen auf großes Interesse bei Besucherinnen und Besuchern. Fast jeder zweite ungarische Internetnutzer hat laut einer aktuellen Untersuchung bereits KI-Anwendungen für Gesundheitsfragen genutzt. Experten sehen darin das wachsende Vertrauen der Bevölkerung in digitale Technologien. Gleichzeitig wird darauf hingewiesen, dass medizinische Entscheidungen weiterhin mit Fachpersonal abgestimmt werden sollten. Die Studie zeigt aber deutlich, wie stark künstliche Intelligenz inzwischen im Alltag angekommen ist. Neue statistische Daten zeigen, dass weiterhin mehr als 84% der ungarischen 3- bis 22-Jährigen an formalen Bildungsangeboten teilnehmen. Fachleute bewerten dies als ein wichtiges Signal für die Zukunftsfähigkeit des Landes. Besonders hervorgehoben wird die hohe Beteiligung an weiterführenden Schulen und Hochschulen. Zum Schluss noch der Blick auf das Wetter.
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1: Nach einem örtlich frischen Morgen erwartet uns in den meisten Landesteilen freundliches Spätsommerwetter. Die Sonne zeigt sich häufig, lediglich im Westen und Nordwesten können zeitweise mehr Wolken vorbeiziehen. Vereinzelte kurze Schauer sind dort nicht ausgeschlossen. Die Tageshöchstwerte liegen überwiegend zwischen 24 und 29 Grad, in der Tiefebene örtlich auch knapp darüber. Der Wind weht meist schwach bis mäßig. Damit sind wir am Ende unseres Nachrichtenblocks. Sie hörten die Nachrichten vom 7. September in Treffpunkt am Vormittag, zusammengestellt und präsentiert von Gábor Schultheis. Ich wünsche Ihnen einen angenehmen Vormittag und weiterhin gute Unterhaltung bei unserem Programm.
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0: Im vergangenen Jahr fand die Puntigamer Musikanten-Ski-WM bereits zum 32. Mal im österreichischen Schladming statt. Den Auftakt machte am Freitag Sulmtal Express. Die Band stellt Ihnen in den nächsten Minuten Stefan Waltl vor.
1: Mit dem Sulmtal Express ist die Party hier richtig losgegangen bei der 32. Musikanten-Ski-WM. Was muss man über die Kapelle wissen? Es ist schon eine Band, die schon seit langem existiert, oder?
2: Ja, mittlerweile sind wir eine renommierte Oberkleinerpartie schon seit über 20 Jahren unterwegs. Seit 2018 in dieser Besetzung. Wir sind stolz drauf, dass es uns noch immer gibt und dass wir so lange zusammengehalten haben.
1: Wo überall gibt es die Auftritte? Wo überall seid ihr unterwegs?
2: Vorwiegend quer durch Österreich. Südtirol ist immer wieder mal dabei, die Schweiz. Heuer sind wir das erste Mal in Frankreich zu Gast, im schönen Elsass. Da freuen wir uns auch schon drauf.
1: Für mich ist immer wieder eine wiederkehrende Frage, was muss man machen, um eine Band so lange zusammenzuhalten? Es ist ja nicht nur, dass ein Musiker sehr gut ist, oder?
2: Ja, das Wichtigste ist überhaupt der Zusammenhalt, die Freundschaft, die Kollegialität, die Fairness unter den... Und man spürt es ja, wenn wir auf Reisen gehen oder wenn wir wohin fahren, dann spüren wir gleich, wenn wir in den Bus einsteigen, wie ist die Stimmung im Bus, wie ist der andere drauf. Und dann, wenn es einem nicht so gut geht, dann fängt man ihn auf.
1: Und wenn es sich um eine Kapelle handelt, wie es bei euch ist, dann sind noch nicht nur 5-6 Leute gefragt, sondern 5-6 Familien. Jeder kommt aus seiner Situation am Wochenende. Ne? Das muss man auch irgendwie behandeln, oder?
2: Da sind wir dankbar, dass wir unsere Frauen haben, die uns so unterstützen bei unserem Hobby, beziehungsweise ist es ja fast ja schon ein Zweitberuf. Ja.
1: Sprechen wir ein bisschen über eure Musik. Was alles spielt ihr? Sind da Eigenkompositionen mit dabei? Was alles spielt Sulmtal Express?
2: Wir haben mittlerweile 4 Eigenproduktionen, 4 CDs aufgenommen, wo ausschließlich Eigenkompositionen drauf sind. Aber auch an so einem Abend spielen wir nicht nur Eigenkompositionen, natürlich spielen wir die gängigsten Oberkrainer Nummern und auch die moderne Welle, Partywelle ist auch angesagt.
1: Hier habe ich heute gehört, auch ein Musikstück vielleicht von den Grazer Spatzen, wenn ich richtig aufgepasst habe. Ist ein solcher Occasion, ein solcher Anlass auch dafür da, um sich mit Musikerfreunden zu treffen, ein bisschen vielleicht auszutauschen?
2: Ja, natürlich, da freut man sich schon immer wieder drauf, dass man die Kollegen endlich wieder mal trifft, weil sonst ist ja jeder Samstag für Samstag, der eine ist dort, der andere ist da und da trifft man sich einmal.
1: Wie geht es mit dem Sulmtal Express weiter? Welche Ziele kann man sich für die Zukunft formulieren?
2: Ja, jetzt steht die Sommersaison an. Mit herrlichen Auftritten, wie schon gesagt, in Frankreich das erste Mal. Und wir planen auch wieder eine Produktion. Und dann starten wir Richtung 25 Jahre Sulmtal Express.
1: Hört sich schon mal gut an, gell?
2: Ja.
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0: Liebe Zuhörer, das Fernsehmagazin der Ungarndeutschen Unser Bildschirm meldet sich morgen früh im Programm Duna erneut. Eine kleine Kostprobe daraus gibt Ihnen die Redakteurin der morgigen Sendung, Eva Germer.
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2: Liebe Hörerinnen und Hörer, auch in der 37. Woche des Jahres meldet sich die ungarndeutsche Fernsehsendung am Dienstag. Die genauen Sendezeiten sind also morgen am 8. September, am Dienstag morgen um 7.11 Uhr, 4 Minuten vor 7:45 am Morgen, also im Duna TV. Und die Wiederholung kommt auch in dieser 37. Woche am gleichen Tag, ebenfalls am morgigen Dienstag am 8. September. Und zwar ganz genau um 14.02 Uhr, kurz nach 2 am frühen Nachmittag im Duna World Programm. Im Internet finden Sie unsere Sendung im Nachhinein unter www.mediaclick.com. hu/mysor/unser-bildschirm, die beiden Wörter zusammengeschrieben. Morgen kommt die 36. Nummer in diesem Jahr und da der September in unserer Redaktion jetzt ein Monat der Wiederholungen ist, zeigt Ihnen unser Bildschirm morgen den Alltag in einem Wudascher Krämerladen in der Zwischenkriegszeit im Wudascher Dialekt. Worum geht es hier eigentlich? Vor mehr als 10 Jahren haben die Dreharbeiten des Filmes Erinnerungsbilder im Jakob-Bleier-Heimatmuseum in Wudasch angefangen. Erinnerungsbilder ist also der Titel und erinnert haben sich in diesem Film die Wudascher Schwaben an die Vorkriegszeit, genauer gesagt an die Zwischenkriegszeit, an die 1930er Jahre. Damals war Wudasch ein blühender, rein schwäbischer Ort in der Nähe der Hauptstadt Budapest. In der Form eines Spielfilmes haben die Mitwirkenden im Wudascher deutschen Dialekt Bilder, Szenen aus dem Leben in Wudasch vor beinahe 100 Jahren, in den 1930er Jahren also, gezeigt. Doch woher diese Idee und wie ist die Geschichte des Filmes? Sie hören Dr. Katalin Gajdos-Frank.
3: Also hier ist momentan eine Tischlerwerkstatt eingerichtet, aber in diesem Raum, aber auf dieser Seite nicht.
4: Ja, genau, diese
3: da war
4: Seite war das.
3: Ja. Die Kreislerei.
4: Ja, richtig, also hochdeutsch gesagt Tante-Emma-Laden, aber das war wirklich so wunderschön eingerichtet und das haben wir von einer Wudascher Familie bekommen.
3: Und das war der Ideenspender für diese kleine Szene, nicht? Wie war das? Wie hast du das in Erinnerung?
4: Ja, also das war für mich auch eine sehr positive und sehr schöne Überraschung und Herausforderung auch.
2: Ortshistorikerin Clara Steinhauser hat ein Drehbuch verfasst. Die Wudascher Schwaben haben sich täglich in der Kreislerei, im Krämerladen oder Tante-Emma-Laden getroffen und haben sich über Themen, die das Leben mit sich gebracht hat und was sie gerade interessiert hat, was sie gerade beschäftigt hat, unterhalten. Hier ein kleines Beispiel, ein Auszug aus dem Film.
5: Mutter hat einen Brief von der Gemeinde aus.
6: Na, was haben die Gescheite genommen aus? Was ist du? Du siehst besser, seht ihr.
5: Da steht drin, Alkohol darf er nur durch den großen Verkaufer.
6: Naja, das ist schon mal, wenn schon so preis, ne?
5: Und muss man Mittagszeit halten. 1 Stunde muss man zuspielen, der Chef.
6: Ach, das ist nicht gut. Hat auch Kommode geschaffen und wir sind ja alle da. Aber der Verkehr, ja, der soll sich reinigen noch
5: drin. Ja, und da steht noch drin, muss man einen neuen Erlaubschein ausfüllen. Wegen Reibeizlück und wegen Laufstar. Wenn man sonst der nicht verkauft ist.
2: Der in diesem Jahr 81-jährige Josef Joos spielte gerne im Film mit. Er erinnert sich so an Wudasch seiner Kindheit.
7: Die Pirsche haben es verkauft und die Weinber, nicht für die Weinber, die wo man irgendwann Wein haben gemacht. Sie haben später noch, weil die Phylloxera vorbei ist gewesen, noch haben sie Tofi Weinbar noch angelegt. Und die haben gut gebracht noch. Und die haben es noch gleich abgeschnitten und haben es verkaufen können.
3: Und das waren die Weinbären,
7: die Weinbären.
3: Nicht die Trauben?
7: Nicht die Trauben, nein. Nein, da haben sie nicht Trauben gesagt. Die waren alles Weinbären gewesen.
3: Aha.
7: Wir sagen zu uns, Wudersche, die deutsche Abstammung sind. So, die haben gesagt, die Wudersche. Die anderen sind Telepesche gewesen.
2: Sie können also morgen in der ungarndeutschen Fernsehsendung den Wudascher Film Erinnerungsbilder und seine Geschichte kennenlernen. Liebe Zuhörer, unser Bildschirm meldet sich also am morgigen Dienstag, am 8. September, zunächst um 7.11 Uhr am Morgen im Duna TV und mit der Wiederholung um 14.02 Uhr im Duna Word-Programm. Liebe Zuhörer, werden Sie also bitte auch in dieser 37. Woche des Jahres unsere Zuschauer. Vergessen Sie bitte nicht, Ihre Fernsehapparate morgen rechtzeitig einzuschalten.
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1: Es folgen die Meldungen aus dem ungarn-deutschen Bereich am 7. September, gesprochen von Melitta Hengel. Für ein dokumentarisches Theaterstück mit Premiere im März 2027 sucht die deutsche Bühne Ungarn Menschen, die den Umbruch der 1980er und 1990er Jahre in Ungarn selbst erlebt haben und ihre Erinnerungen teilen möchten. Haben Sie selbst etwas erlebt oder kennen Sie jemanden mit einer Geschichte aus dieser Zeit? Dann melden Sie sich unter bareit@dbu.hu. Die deutsche Bühne Ungarn freut sich auf spannende Lebensgeschichten. Die Landesselbstverwaltung der Ungarn-Deutschen bereitet bereits jetzt die Gala der Ungarn-Deutschen Selbstverwaltungen im Januar 2027 vor. Dafür werden noch Auftretende für das Kulturprogramm gesucht. Die ausführlichen Informationen hierzu finden Sie auf www.edu.hu. Vorschläge können bis zum 14. September eingereicht werden. Am 11. September um 17 Uhr wird in der Soroksári-Bibliothek in der Grosz-Solkovich-Straße in Budapest die Ausstellung Hazatalálás über die Vertreibung der Ungarn-Deutschen aus Soroksár im Jahr 1946 eröffnet. Die Ausstellung bietet ein umfassendes Bild über das Leben der Vertriebenen, aber auch der Heimatverbliebenen. Die Teilnahme am Programm ist kostenlos, aber an Registration gebunden. Anmeldung unter 061-289-0811. Die 9. Bátorszéker Weintage finden dieses Jahr vom 11. bis 13. September auf dem Marktplatz von Bátorszék statt. Neben den 9 örtlichen Winzern, die ihre eigenen Weine vorstellen und anbieten, erwarten zahlreiche Unterhaltungsprogramme die Interessenten. Ungarn-deutsche und österreichische Volksmusik und volkstümliche Musik erneut in einer der größten Weinregionen des Landes. Absolutes Muss für Blasmusikfans ist das Schwäbische Musikwochenende in Wieland, das für den 11. und 12. September angekündigt ist. Alle Infos dazu finden Sie auf Facebook. Am 12. September feiert der Schwarzwald Traditionsbewahrende Verein in Rátko sein 30-jähriges Bestehen. Zum gemeinsamen Feiern werden alle um 14 Uhr zur Freilichtbühne in Rátko erwartet. Tanz, Musik und die schönsten Momente der zusammen verbrachten Jahre stehen im Mittelpunkt des Nachmittags. Alle werden zur gemeinsamen Feier herzlich erwartet. Zum Musiknachmittag mit dem B-Kreiners Trio wird am 18. September ab 17 Uhr in die Sobricsárda in Baja eingeladen. Erwartet werden alle, die schwäbische Musik lieben und gern das Tanzbein schwingen. Der Eintritt ist frei, eine Voranmeldung ist aber erforderlich. Anmeldung und Informationen unter 0620 367 3566 oder unter evahuber55@gmail.com. Alle sind herzlich willkommen. Vom 18. bis 20. September findet in Lanchuk das Krombinsfest statt. Die Besucher erwartet ein abwechslungsreiches Programm mit Kinderprogrammen, dem gemeinsamen Kochen und Backen von Kartoffelspeisen, einer Verkostung, einem Kulturprogramm und einem Straßenball. Am Sonntag steht außerdem eine zweisprachige Erntedankmesse auf dem Programm. Am 19. September lädt St. Martin, Sziget St. Márton ab 16 Uhr zum Tag der Heimat und zum 4. Schwäbischen Insel- und Weinlesefestival ein. Die Besucher erwartet ein Weinleseumzug, ab 18 Uhr ein Galaprogramm sowie Musik und Tanz. Gefeiert wird außerdem das 30-jährige Bestehen der Lorkapelle. Der Eintritt ist frei. In Mór findet am 19. September auf dem Marktplatz das Fest Mórischer Traum statt. Ab 13 Uhr erwartet die Besucher ein abwechslungsreiches Programm mit traditionellen Tanzgruppen, schwäbischer Musik und mehreren Live-Bands. Für Unterhaltung und gute Stimmung ist den ganzen Nachmittag und Abend über gesorgt. Der Eintritt ist auch hier frei. Am 20. September lädt die Harasterdorfmusik um 17 Uhr zum Herbstkonzert in das Josef Otillo Kulturhaus in Harast ein. Die Besucher erwartet eine Auswahl aus Blasmusikstücken aus der Welt der heimischen donauschwäbischen, böhmisch-mährischen und deutschen Blasmusik. Ende September findet das alljährliche Hefeknödel-Festival in Gerezslok statt. Das Programm am 26. September beginnt schon am Vormittag mit Kulturprogrammen und mit dem Kochwettbewerb. Der Tag klingt mit einem Schwabenball mit der Unterrockkapelle und mit einem Magna Cum Laude-Konzert aus. Alle weiteren Informationen bei der Selbstverwaltung von Gerezslok.
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Liebe Zuhörer, das war Treffpunkt am Vormittag am 7. September. www.mediaclick.hu und mimet@radio.hu sind unsere Erreichbarkeiten im Internet. Ihnen, liebe Zuhörer, wünschen wir einen schönen Nachmittag. Norbert Raut und Gabor Schulteis verabschieden sich am Montag. Och Keva und Profsem.